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1: Hallo, weiter geht es jetzt mit meiner neuen Sendung von Uwes Blues und Rockkneipe. Für euch habe ich heute Abend unter anderem mit dabei CC Top, Deborah Coolman, 100 Watt Vipers, Joe Cocker und Amanda Fish. Los geht es heute Abend mit J. Jesse Johnson. Ihr hört von dieser tollen Bluesrockband den Titel Beer Bottle Blues. Der Titel ist im Jahr 2017 aufgenommen worden. Das Album heißt Down the Hard Road. Die Dead Guy Blues Band werdet ihr danach hören. Diese tolle Bluesband kommt aus Cleveland. Die Band hat Jeff Power, der Gitarrist und Sänger dieser tollen Truppe, gegründet. Dead Guy Blues, das ist ein Titel von Jelly Roll Morton, der hat seinerzeit 1926 den Blues-Klassiker komponiert und getextet. Dead Guy Blues, so hieß er seinerzeit. Von dieser Band hört ihr den Titel Bad Luck Boogie. Der Titel ist im Jahr 2009 aufgenommen worden. Die Damien Band wird heute die Nummer 3 sein in meiner Sendung. Ihr hört von dieser tollen Band aus Barcelona mit argentinischen Wurzeln den Titel A Bit Less Than Nothing. Der Titel ist im Jahr 2013 aufgenommen worden. Ich wünsche euch heute Abend richtig viel Spaß beim Zuhören.

Michael Burks habe ich jetzt für euch. Der tolle Sänger und Gitarrist hatte schon im zarten Alter von 6 Jahren seinen ersten Auftritt in der Band von seinem Vater. Ihr hört aus dem Jahr 2008 den Titel Strange Feeling. Der Titel ist aus dem Album Iron Man. Einen Klassiker von ZZ Top gibt's danach. Das ist obendrein noch eine Live-Aufnahme aus dem Crossroad Guitar Festival 2023. Ihr hört den Titel Gimme All Your Lovin'. West Gene ist die Nummer 3 in dieser Runde, der texanische Blues-Gitarrist und Jungstar. Der hat im Jahr 2024 sein Album One Day at a Time aufgenommen. Ihr hört daraus die Nummer Say One Thing.

Aus dem 2023er Album von Kevin Russell werdet ihr gleich den Titel I Believe hören, der ist aus dem gleichen

Album. Brand Cobb werdet ihr danach hören. Brand Cobb ist ein toller Sänger und Gitarrist, der schon seit 2000 aktiv ist auf den amerikanischen Bühnen. Er hat mittlerweile 6 Alben in die Rille pressen lassen. Er hatte seinen ersten Auftritt im Alter von 7 Jahren. Ihr hört von Brand den Titel Down in the Gully. Der ist aus dem Album Shine on Rainy Day. Die Band Cactus werdet ihr als dritte Band hören. Ihr hört diese tolle Truppe mit dem Titel Let Me Swim.

Ich habe jetzt für euch die Nummer 1 in der Liste der 100 größten Gitarristen aller Zeiten aus dem Rolling Stones Magazin. Das ist natürlich Jimi Hendrix. Ihr hört von Jimi den Klassiker Hey Joe. Die Nummer 2 habe ich dann gleich für euch. Das ist Eric Clapton. Eric wird auf den zweiten Platz geführt. Der 100 größten Gitarristen aller Zeiten. Ihr hört von Eric Clapton den Titel Before You Accuse Me. Deborah Coolman ist die Nummer 3. Die hört ihr zusammen mit Candy Kane und Danny Wild. Diese tolle Sängerin und Gitarristin ist leider schon im Jahr 2018 gestorben. Diese tolle Dame hat 9 Alben immerhin schon auf den Markt gebracht. Im Jahr 1993 nahm ihre Karriere richtig Fahrt auf. Ihr hört von Deborah den Titel Rocking on the Blues Caravan.

0: Thank you so much. 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
1: Der nächste Künstler ist Joe Clark. Das ist ebenfalls ein Gitarrist und Sänger. Joe hat im Jahr 2024 sein Album Hillbilly Voodoo aufgenommen. Ihr werdet daraus den gleichnamigen Titel hören. Die J. Gordon's Blues Venom Band werdet ihr danach hören. Das ist ein richtig tolles Trio aus Chicago. Jay Gorn hat mit vielen großen Stars schon die Bühne geteilt. Er ist auf sämtlichen großen amerikanischen Blues-Festivals zu erleben. Ihr hört von dieser tollen Band den Titel Dripping Blues. Der Titel ist aus dem Album Slide Rules aus dem Jahr 2019. Handsome Jack, die drei Jungs, die haben im Jahr 2021 ihr tolles Album Get Humble aufgenommen. Ihr hört den Titel Hard Luck Karma.

Mit Blues aus dem US-Bundesstaat Louisiana geht es jetzt weiter. Ich habe jetzt Erik Johansen für euch, der besonders von Tête Benoît gefördert wird. Er hat mittlerweile 8 Alben produziert. Er ist seit Anfang der 2000er Jahre aktiv. Ihr hört von Erik den Titel Familiar Sound. Ihr hört danach eine ganz interessante Truppe. Diese Band heißt Southern Hospitality. Das sind 2 Gitarren und ein Keyboard. Die 3 Herren haben im Jahr 2013 ihr Album Easy Living aufgenommen. Ihr hört daraus den Titel Don't Boogie Woogie. Die beiden Jungs von 100 Watt Vipers werden sich dann anschließen. Aus ihrem 2024er Album werdet ihr die Nummer Lord Is Come Down Hard hören.

Weiter geht es jetzt mit Lenny Holmes und seiner Forever Band. Lenny ist hauptsächlich als Jimi Hendrix Tribute Show unterwegs. Ihr hört von Lenny den Titel Hammer of the Angels. Der Titel ist aus dem Album Dreamchild aus dem Jahr 2024. Zwei hervorragende Damen habe ich danach für euch. Zum einen Laura Cox und zum anderen die grandiose Gayle Buswell. Diese beiden Damen haben im Jahr 2024 die Nummer Stay With Me aufgenommen. Der Titel ist aus dem Album Rocking in the Free World. Joe Cocker, den werdet ihr als dritten Künstler hören. Ihr hört von Joe den Titel Watching the River Flow.

Ich habe jetzt für euch einen britischen jungen Bluesstar. Dieser Herr heißt Chris King Robinson. Der wird besonders von Connor Selby gefördert. Er ist Autodidakt. Der hat im Jahr 2021 für euch den Titel Woman Who You Talking To aufgenommen. John Mayall werdet ihr danach hören. Der britische Altmeister hat mit seiner Band The Bluesbreaker das Album Wake Up Call aufgenommen. Ihr hört den gleichnamigen Titel daraus. Amanda Fish ist die Dame, die ihr als dritte hören werdet. Aus ihrem 2024er Album Kingdom hört ihr den gleichnamigen Titel.

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Drei tolle Titel habe ich jetzt noch für euch. Das war sie dann auch schon, meine neue Sendung von US Blues und Rockkneipe. Ich hoffe, dass ich die richtige Musik für euch rausgesucht habe und würde mich dann freuen, wenn wir uns am nächsten Montag wieder hören werden. Bis dahin wünsche ich euch noch eine richtig tolle bluesige Woche. Ihr werdet jetzt die Black Country Communion hören aus ihrem Album Wie hört ihr die Nummer Too Far Gone. Die tolle Band Doors werdet ihr danach hören. Ihr hört einen Live-Mitschnitt. Ihr hört den Titel Backdoor Man. Die Nummer 3 ist die Dirt Road Band. Das ist ein Trio aus Großbritannien. Im Jahr 1919 wurde diese Band gegründet. Ihr Debütalbum kam im Jahr 2022 auf den Markt. Ihr hört von dieser Band den Titel Worry No More.

Hallo und herzlich willkommen, liebe Blues-Freunde, zu einer weiteren Ausgabe des Juke Joints hier auf Radio Blues und Rock Garage. Mein Name ist Volker und in den nächsten zwei Stunden begleiten dich Blues-Gitarren, Mundharmonika und Stimmen aus den verschiedensten Ecken der Blues-Szene. Mit dabei sind unter anderem The Alabama Love Snakes, dann The Hard Swimming Fish, The Red Devils und auch Jesus on a Tortilla. Und wir machen gleich, oder wir beginnen gleich mit dem ersten Set und dann macht den Anfang Sandra Hall zusammen mit der Gnola Blues Band und dem Titel Redbone Woman. Sandra Hall ist eine Blues- und Soul-Sängerin aus Atlanta, die lange Zeit zur festen Größe der dortigen Bluesclubs gehörte. Danach hören wir etwas von den Texas Blues Runners. Deren Titel heißt Voodoo Woman und den Abschluss dieses ersten Sets übernimmt dann Ted Robinson mit Keep Your Heart Open for Love. Robinson gehört zu den modernen Bluesmusikern, die besonders für ihren souligen Gesang bekannt sind. Jetzt aber zunächst Sandra Hall und die Gnola Blues Band mit Redbone Woman.

Im ersten Set haben wir mit dem oder mit den Texas Blues Runners schon einen kleinen Hinweis auf Texas bekommen. Und genau dort bleiben wir kurz, denn Texas Blues hat einen ganz eigenen Charakter. Während der Chicago Blues oft urban und auch elektrisch klingt, entwickelt sich in Texas ein Stil, der stärker von Boogie, Swing und einer sehr melodischen Gitarrenarbeit geprägt ist. Musiker wie T-Bone Walker, später Freddie King oder Stevie Ray Vaughan machten diesen Sound weltbekannt. Typisch für den Texas Blues ist eine Mischung aus Blues, Rhythm and Blues und einer guten Portion Groove. Wir machen jetzt hier aber weiter mit dem zweiten Set und da ist der erste oder da sind die ersten das Wilbur Project mit dem Titel Stella. Und danach hören wir etwas von den Alabama Love Snakes. Die bringen uns ihren Titel Train Take My Pain Away. Die Band verbindet klassischen Blues mit Rock und Southern Rock Einflüssen. Und den Abschluss übernehmen die Bellops mit Trouble Again. Jetzt aber zuerst The Wilbur Project mit Stella.

So, wir gehen jetzt nach Australien zu den Hoochie Coochie Men. Die bringen uns ihren Titel She Whines. Die Band verbindet klassischen Chicago Blues mit kräftigen Gitarren und einer guten Portion Resonant Blues. Und danach wird's etwas heftiger, denn wir hören 10 Years After mit ihrem wohl bekanntesten Titel I'm Going Home. Der Song wurde besonders durch ihren legendären Auftritt beim Woodstock Festival weltbekannt, bei dem Gitarrist Alvin Lee mit seinem rasanten Spiel für einen der großen Momente des Festivals sorgte. Und den Abschluss dieses Sets übernehmen The Pounders mit dem Woman Blues. Ja, jetzt aber erst Hoochie Coochie Men mit She Whines.

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Reds Blue sind die Nächsten im Bunde und die bringen uns den Titel A Flim Flam Man. Und danach hören wir die Bluesanovas mit dem Titel Scandalize My Name. Die Band aus Münster in Westfalen gehört zu den jüngeren Gruppen der europäischen Blues-Szene und verbindet traditionellen Blues mit Rhythm Blues und Soul. Und zum Abschluss dieses Sets hören wir dann etwas von Sharon Lewis. Die bringt uns den Titel Why I Sing the Blues. Lewis stammt aus Fort Worth in Texas, machte sich aber vor allem in der Chicagoer Blues-Szene einen Namen. Dort arbeitete sie viele Jahre mit bekannten Musikern zusammen und wurde schließlich von Gitarrist Carlos Johnson gefördert, der ihr half, ihre eigene Karriere aufzubauen. Mit ihrer kraftvollen Stimme steht sie in der Tradition der großen Blues- und Soul-Sängerinnen. Jetzt hört ihr aber erst Red's Blues mit dem Titel Flim Flam Man.

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0: Viele Bluesmusiker wuchsen in der Kirche auf und lernten dort zu singen oder ein Instrument zu spielen. Während der Blues oft vom Alltag, von Sorgen und Beziehungen erzählt, richtet sich Gospel stärker auf den Glauben und die spirituelle Seite des Lebens. Trotzdem teilen beide Musikrichtungen viele musikalische Wurzeln, dieselben Akkorde, ähnliche Melodien und vor allem eine große emotionale Ausdruckskraft. Und aus diesem Genre hören wir gleich den Titel Trouble und der wird interpretiert von Reverend John Wilkins. Davor aber noch die Band The Hearts Women Fish mit dem Titel Quiet Whiskey und nach Reverend John Wilkins dann etwas von den Red Devils, die bringen uns Cut That Out. Die Band aus Los Angeles wurde Anfang der 90er Jahre besonders durch ihre energiegeladenen Bluesclub-Auftritte bekannt. Zuerst aber jetzt The Hearts Women Fish mit Quiet Whiskey.
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1: Ja, jetzt kommen wir zum sechsten Set und das wird eröffnet von der Band The Loved Ones und die bringen uns den Titel Bad Dream. Danach etwas von den Writers Continental mit Leaving This World Tonight und den Abschluss übernimmt dann die Band The Stumble mit Hoongarn. Die Band aus Großbritannien gehört seit den frühen 1990er Jahren zu den bekannten europäischen Bluesformationen und verbindet klassischen Chicago Blues mit modernem Bluesrock. Jetzt aber erst The Loved Ones mit Bad Dream.

Die Band Jesus on a Tortilla stammt aus Mailand in der norditalienischen Region Lombardei und verbindet den klassischen Blues mit einer guten Portion Rock und Rhythm and Blues. Trotz des ungewöhnlichen Namens orientiert sich ihr Sound stark an den traditionellen amerikanischen Blues-Stilen. Ein schönes Beispiel dafür, wie international die Musik inzwischen geworden ist. Und von Jesus on a Tortilla hören wir gleich I'm a really good lover. Danach hören wir die Band Freemans. Die bringen uns ihren Titel Can't Ever Let You Go. Und den Abschluss dieses Sets übernimmt dann die Band The Snake Handlers Blues Band mit dem Titel Slip into the Leather. Jetzt Jesus on a Tortilla mit I'm a Really Good Lover.

So, und der Rauschmeißer heute Abend, der kommt von Sam Lay mit dem Titel Funny May. Ja, Lay war einer der großen Schlagzeuger des Chicago Blues. In den 1960er Jahren spielte er unter anderem in der Band von Howlin' Wolf und später auch bei der Paul Butterfield Blues Band. Sein kraftvoller und gleichzeitig sehr präziser Stil machte ihn zu einem gefragten Musiker der Blues- und Rhythm and Blues Szene. Der Song Funny May selbst ist ein Blues-Klassiker, der ursprünglich von Buster Brown aufgenommen wurde und im Lauf der Jahre von vielen Blues-Musikern interpretiert worden ist. Mit diesem Titel, wie gesagt, verabschiede ich mich heute von euch. Mein Name ist Volker, ich danke euch fürs Zuhören, kommt gut durch den Rest des Tages und vielleicht hören wir uns schon bei der nächsten Ausgabe des Juke Joints hier auf Radio Blues und Rohrgarage wieder. Bis dahin wünsche ich euch eine tolle Woche, eine gute Zeit, vor allem aber bleibt gesund. Bis zum nächsten Mal. Ciao.

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Kenny Wayne Shepherd liegt auf. Er hat seine uralte Scheibe, 30 Jahre ist es her, One Foot on the Path, komplett neu aufgenommen. Die Kritiken waren hervorragend. Ledbetter Heights habe ich rausgesucht, wie gesagt, aus diesem Jahr. Lee O'Neill Blues Gang kommt anschließend mit Paradise Highway, auch eine Live-Nummer, klingt richtig cool. Die Scheibe heißt auch Live, 2026 ist die erschienen. Und Jackie Wenson kommt mit When It's Right, das ist auch eine wunderbare Nummer. Eine Live-Nummer, Live at Fitzgerald Historic aus diesem Jahr. Viel Spaß!

Marcus King gehört mit Sicherheit zu den ganz Großen im Bereich Blues, Blues Rock. Das möchte ich einfach nochmal nachschieben. Guns N' Roses, Sympathy for the Devil, ist eine coole Nummer geworden aus dem Greatest Hits Album der Kollegen. 2020 ist die erschienen. Jane Lee Hooker, was für eine Stimme. Lucky habe ich rausgesucht aus ihrem Album Rolling, 2022 erschienen. Und Axel Rudi Pell macht den Abschluss mit Sanity aus dem Album Ghost Town, ist dieses Jahr 2026 erschienen.

Natürlich hat Ritchie Blackmore auch seine besten Songs mit Deep Purple zu Rainbow rübergenommen. Dazu gehört mit Sicherheit Perfect Strangers, eine wunderbare Live-Version, live in der Philipshalle in Düsseldorf, war 1995. Danny Bryant, ja, der kann ja auch ordentlich loslegen. Lover Like You heißt das Stück und Nothing Left Behind heißt die Scheibe dazu. 2026 erschienen, ganz aktuell. Und auch aus 2026 stammt das Stück von Bootleg Bessie. Das ist auch eine schöne groovige Nummer. Pump Up, Pass You By heißt die Nummer und das Album heißt ganz einfach wie die Band Bootleg Bessie.

Jetzt habe ich euch eine wunderbare Blues-Ladies-Runde zusammengestellt. Carmen Ready Band. Ich bin mir nicht sicher, ob ich die schon mal gespielt habe. Get in Line heißt zumindest das Stück und das hört sich stark an. Und das Album heißt übrigens genauso, riecht nach einer Single-Auskopplung aus dem Jahre 2026. Denise LaCrasa kommt mit These Vain Games aus ihrem Album A Crossroads Communion. Das klingt auch richtig gut. Und den Abschluss macht die wunderbare Eliza Neals. Die habe ich ja schon immer mal gespielt. Blues Bombshell habe ich rausgesucht. Thunder in the House 2026 erschienen.

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Der nächste Gitarrist und Sänger ist eine Maschine. Also wenn man so spielt, so präzise, dann ist das schon was Wunderbares. Francis Rossi, er kommt aus der Band Status Quo. Ihr kennt die sicher und ich habe das jetzt einfach mal rausgesucht, weil ich das einfach toll finde. Und der Titel heißt Beautiful World und das Album dazu heißt The Exidel. Henrik Freischlader, zweifellos auch ein Gitarrenhero, kommt mit dem Stück Crosstown Traffic auf seiner neuen Scheibe. Gott sei Dank ist die wieder da. Crosstown Traffic Live heißt die aus dem Jahre 2026. Und den Abschluss macht Gaetano Letizia Hoochie Coochie Man. Wer kennt es nicht? Die Scheibe heißt genauso.

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Das tut uns allen gut und wir spüren das und wir sagen auch vielen Dank dafür. Kenny Wayne Shepherd liegt auf. Er hat seine uralte Scheibe, 30 Jahre ist es her, One Foot on the Path, komplett neu aufgenommen. Die Kritiken waren hervorragend. Ledbetter Heights habe ich rausgesucht, wie gesagt, aus diesem Jahr. Lee O'Neill Blues Gang kommt anschließend mit Paradise Highway, auch eine Live-Nummer, klingt richtig cool. Die Scheibe heißt auch Live, 2026 ist die erschienen. Und Jackie Wanson kommt mit When It's Right, das ist auch eine wunderbare Nummer. Eine Live-Nummer, Live at Fitzgerald Historic aus diesem Jahr. Viel Spaß!

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1: Tja, liebe Leute, jetzt ist meine Sendung schon wieder fast vorbei. Michaels Bluesbox bei Radio Blues und Rock Garage auf Laut FM. Drei Stücke habe ich natürlich noch für euch. Marc Brossard und Joe Bonamassa. Eine tolle Kombination. Das ist was Feines. Und das Stück natürlich auch Trying to Do Right. Eine schöne groovige Sache. Und das Album heißt übrigens genauso, weil es eine Single-Auskopplung ist. Dann kommt Oma Coleman und Igor Prado. Die hatte ich hier und da schon mal. Don't Give It Away heißt das Stück. Die Scheibe dazu Old, New, Funky and Blue. Quiet the Dog heißt die letzte Band in meinem Set. Kennt noch niemand. Ich habe da mal eine CD bekommen und habe mal durchgehört und ich finde das irgendwie schon sehr gut. Walk to Golgatha heißt das Stück. Departure heißt die Scheibe. Da müsst ihr mal reinhören. Das wär's für heute. Vielen Dank, dass ihr bis zum Schluss dabei geblieben seid. Das hat mich sehr gefreut. Passt auf euch auf. Bleibt gesund. Wir hören uns am nächsten Donnerstag wieder mit meiner neuen Sendung. Tschüss, euer Michael.

Hallo liebe Bluesfreunde, hier ist Gerts Bluesgarage. Für die Sendung habe ich euch heute wieder feinen Blues herausgesucht. Oldies, Klassiker und Neuvorstellungen. Herzlich willkommen in meiner neuen Sendung Gerts Bluesgarage hier auf Radio Blues und Rock Garage. Für die Sendung habe ich euch wieder versucht, einige Neuvorstellungen rauszusuchen. Die erste Runde ist eine reine Neuvorstellungsrunde. Big Daddy Wilson hat eine neue LP eingespielt, Smiling All Day Long, vom Album für euch Way Down South. Danach Five Horse Johnson, Diamond, wie gesagt ebenfalls neu von der LP Double Down. Den Abschluss macht der wunderbare Buddy Guy mit Blues Chase the Blues Away. Wie gesagt, ebenfalls der Buddy Guy, ein neues Album, Ain't Don't With The Blues. Ihr hört meine Sendung Gerts Blues Garage auf Radio Blues und Rock Garage.

Für dieses Jahr sind wirklich sehr viele Neuvorstellungen herausgekommen und das freut mich ganz besonders, dass wir sehr viele Neuvorstellungen in den Sender bekommen. Die nächste Runde beginnt mit Little Head Jelly Jam von der gleichnamigen LP, die dieses Jahr herausgekommen ist. Danach der wunderbare Mick Clark mit Ground Up Wrong vom gleichnamigen Album. Den Abschluss macht der Hoodoo Man mit Shake Your Boogie Blues vom Feinsten. Das Album ist gleichnamig, Shake That Boogie. Viel Spaß dabei!

0: In der nächsten Runde bleiben wir in Deutschland. Die Rede ist von Kai Strauß, der mittlerweile auch international ein gefeierter Star ist. Er hat eine wunderbare CD eingespielt, beziehungsweise ein Album 2024, Walling in Vienna. Vom Album für euch Feel Like Crying, liebe Grüße an den Kai. Danach Eric Clapton, hier für meinen Moderatorenkollegen, den Michael, der ein begnadeter Eric Clapton-Fan ist. 2025, also ganz frisch, Forever, den gleichnamigen Song habe ich herausgesucht. Danach Dave Ellman, Runners in the Night, feat. Kristen King, frisch Ingram, das kann nur gut werden. Die LP, das Album von diesem Jahr, The Blues Summit.
1: Strauß.

0: In der letzten Woche hat mir Rusty Stone geschrieben und seine neue Single vorgestellt, Rambling Man. Den gleichnamigen Song habe ich für euch rausgesucht. Liebe Grüße an den Rusty. Ihr hört immer noch Gerds Blues Garage auf Radio Blues und Rock Garage. Der nächste Song ist von Lawrence Jones, On My Own, vom gleichnamigen Album, ebenfalls dieses Jahr erschienen. Den Abschluss macht Madman and the Shine Runners mit Born to Die, wie praktisch vom gleichnamigen Album, das dieses Jahr erschienen ist.
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Die nächste Runde ist eine Frauen-Power-Blues-Runde. Sie beginnt mit Zoe Schwarz. Sie hat ein neues Album eingespielt, Colorful House. Vom Album für euch Venus Ain't So Far Away. Danach Etta James, und Etta James hat mich wahnsinnig begeistert. Sie hat eine wunderbare Stimme, Crawling King Snake. Das Album, das dieses Jahr ebenfalls frisch auf dem Plattenteller gelandet ist, Blues to the Bone. Den Abschluss macht Eve Gallagher mit Freedom vom gleichnamigen Album, das dieses Jahr ebenfalls neu erschienen ist.

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1: Beim Heraushören für die Sendung habe ich einen Künstler herausgefunden, einen Blueskünstler, den ich so noch nicht kenne und ihr euch ihn gern vorstellen möchte. Die Rede ist von Cam Cole. So Blues hat er gesungen 2019 auf dem Album I See. Danach liebe Grüße nach Berlin an die Monkeyheads. Der Sänger, der Tommy, hat hier mir seine Musik geschickt vom Album Monkeyheads, den Song Waiting for the Wind. Liebe Grüße an die Jungs. Danach eine Stoner-Rockband, die mir richtig gut gefällt. Sie haben mir ihr Material in die Sendung geschickt, Black Charger. Und das gefällt mir richtig gut. 2024 kam das Album Small Town heraus. Den gleichen Song habe ich für euch rausgesucht.

Die nächste Runde ist eine Wunschrunde und eine Klassikerrunde zugleich. Sie beginnt mit Glenn Frey, Smuggler's Blues, ein Klassiker, und den kann man sich immer wieder anhören. 2018 hat er das Album The All Nighter eingespielt, danach ein Musikwunsch vom Julius. Unser Andreas ist sein Papa und hat natürlich gleich liebe Grüße ausgerichtet. The Rolling Stones hat er sich gewünscht, den Song Chucksucker Blues. 1983 kam die Single Best of the Rest heraus. Wie gesagt, liebe Grüße an den Julius und den Andreas. Den Abschluss macht Lemmy mit Motorhead, den Warren House Blues. 2004 kam das Album Inferno heraus.

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2: Die nächste Runde beginnt mit Catfish John Tisdale, ein begnadeter Bluesmusiker. Er hat 25 dieses Jahr auch ein neues Album eingespielt, Deep in the Shadows. Den gleichnamigen Song habe ich für euch rausgesucht. Danach die Cameo Blues Band mit Kansas City. 2006 haben sie das Album eingespielt, All Play and No Walk. Den Abschluss macht der wunderbare Kirk Fletcher mit Keep on Pushing vom gleichnamigen Album, das dieses Jahr erschienen ist.

Das war's schon wieder mit meiner Sendung Erzblues Garage. Ich hoffe, die Sendung hat euch gefallen. Ihr bleibt mir gewogen, hört am nächsten Dienstag 20 Uhr wieder in meine Sendung. Für die letzte Runde habe ich euch nochmal drei feine Blues-Songs herausgesucht. Ich habe extra nochmal den Mick Clark herausgesucht, der Meister der Single-Auskopplung. Und er hat uns in die Redaktion seine neueste Single geschickt, Resting Please. Den Song habe ich deswegen reingespielt, weil mir er richtig gut gefällt. Danach Adam Gusso, CC Rider vom 2012 erschienenen Album Soundbout. Den Abschluss macht Little Magic Sam mit Get Up and Go vom gleichnamigen Album, das dieses Jahr erschienen ist. Euch eine gute Woche.

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1: Hallo liebe Bluesfreunde, hier ist Gerds Bluesgarage. Für die Sendung habe ich euch heute wieder feinen Blues herausgesucht. Oldies, Klassiker und Neuvorstellungen. Die erste Runde beginnt mit Blues vom Feinsten, die Fabulous Thunderbirds mit Nothing in Rumble. 2024 haben sie das Album Struck Down eingespielt. Danach kommen G.D. Zemo und Luther Dickinson, Right Down There. Ebenfalls 2024 haben sie das Album Do the Rump eingespielt. Den Abschluss macht Gillis Robson. Liebe Grüße an den Gillis. Er hat sich einen Klassiker vorgenommen, Key to the Highway, und das macht er richtig gut. 2024 hat er das Album Seven Blues Classic eingespielt.

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1: In der nächsten Runde geht die Reise nach Österreich. Die Band Portobello Express kannte ich bisher noch nicht. Die Betty, die Sängerin der Band, hat mir ihre aktuelle CD Golden Years geschickt und ich kann euch sagen, die CD lohnt sich allemal anzuhören und zu kaufen. Wunderbare Musik. Only When She's Gone habe ich vom Album für euch rausgesucht. Liebe Grüße an die Band und Betty. Wir werden in den nächsten Sendungen noch einiges von der Band hören. Danach Rudy Foster mit Don't Feed Locking Po 2024 vom Album Millage. Den Abschluss macht die wunderbare Shemika Copland mit Taut Mother. 2024 kam das Album Blame It on Eve heraus. Und das Album ist ebenfalls ein wunderbares Album. Viel Spaß beim Zuhören.
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Die nächste Runde beginnt mit einem Musikwunsch. Der Roland aus Wandersleben ist ein treuer Zuhörer. Wir hatten öfters schon Kontakt. Er hat sich vom Eric Burden einen Song gewünscht, einen Klassiker. The House of the Rising Sun. Liebe Grüße an den Roland. Danach kommt Cedric Burnside mit Shake 'Em On Down. 2024 hat er das Album Hill Country Love herausgebracht. Den Abschluss macht The Gary Hunt Trio mit Broken Down. 2024 hat er das Album Get Hip herausgebracht. Viel Spaß dabei!

Von der nächsten Band kann ich immer wieder sagen, Blues vom Feinsten. Ich hatte sie schon in den letzten Sendungen. The Cold Stars haben 2024 ein Album eingespielt, The Southern, und das Album finde ich richtig gut. Vom Album für euch Mortality Blues. Ihr seid immer noch in Gerds Blues Garage auf Radio Blues und Rock Garage. Danach kommt Little Feat featuring Bonnie Raitt, was ein Song, Long Distant Call, natürlich ein Klassiker. 2024 kam das Album Sam's Place heraus. Den Abschluss macht der wunderbare Jovin Webb, liebe Grüße an den Jovin. Battle of a Bottle 2024, das wunderbare Album Drifter.

Ebenfalls öfters in meiner Sendung Emmanuel Casablanca, ein begnadeter Musiker. Er hat 2024 ein Album eingespielt, Strung Out on Drills, das mir richtig gut gefällt. Vom Album für euch Bastard, danach Amanda Fish mit dem Klassiker Mockingbird. 2024 hat sie das Album Kingdom eingespielt. Den Abschluss der Runde macht Colin James mit Come to Find Out. 2024 hat er ein Album eingespielt, Chasing the Sun, und das ist richtig gut.

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Die nächste Runde beginnt mit einer meiner Lieblingsbands, die Stonewater Band. Sie haben 2023 ein wunderbares Album eingespielt, Make Me Try. Den gleichnamigen Song habe ich von der LP für euch rausgesucht. Liebe Grüße an die Jungs. Danach eine Band, die mir ebenfalls am Herzen liegt. Monkeyheads, die haben es wirklich drauf und der Tommy hat eine begnadete Rockröhre. 2017 haben sie das Album Monkeyheads herausgebracht. Vom Album für euch den Klassiker Born to be Wild. Den Abschluss macht Kent Heat on Last Boogie und den Song hat sich der Klaus aus Leipzig gewünscht. Er grüßt damit alle seine Freunde und natürlich alle Zuhörer und ich grüße natürlich hinterher.

Beim Herausführen für die Sendung ist mir ein Musiker aufgefallen, ein Bluesmusiker, Othman Wahabi, der in Marokko geboren ist und seit langem in Kanada lebt. Und er hat eine wunderbare Scheibe herausgebracht, 2025 Catfish Blues, vom Album für euch The Blues is Back. Danach Johnny Ray Jones, liebe Grüße an den Johnny, Automatic Feat Carl Sonny Leyland. 2024 hat er das Album Mystic Chiefs herausgebracht. Den Abschluss der Runde macht Muddy Gurdy mit Louisiana Blues vom gleichnamigen Album, das 2024 erschienen ist.

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1: Die nächste Runde beginnt mit einer Band, die euch vielleicht noch nicht so geläufig ist. Onesco Bogart CEO Projekt natürlich mit meinem Kumpel und Freund Mike Onesco. Liebe Grüße an den Mike. Sie haben sich hier zusammengefunden, um feinsten Blues zu zelebrieren. 2009 haben sie das Album Big Electric Cream Jam herausgebracht. Vom Album für euch den Klassiker Crossroads. Danach Doc Holliday mit Highway Carl. 2003 hat er das Album Good Time Music eingespielt. Den Abschluss macht Thjörn Risager and the Black Tornadoes. Liebe Grüße an den Thjörn. Already Gone vom Album House of Sticks, das 2024 veröffentlicht wurde.

Das war's schon wieder mit meiner Sendung Erz Blues Garage. Ich hoffe, die Sendung hat euch gefallen. Ihr bleibt mir gewogen, hört am nächsten Dienstag 20 Uhr wieder in meine Sendung. Die 2 Stunden sind wie im Flug vergangen. Es hat mir sehr viel Spaß gemacht, für euch Musik aufzulegen und das eine oder andere Lied wird euch sicher gefallen haben. Wenn das so ist, hört wieder in meine Sendung. Die letzte Runde habe ich 3 wunderbare Blues-Songs für euch nochmal herausgesucht. Sie beginnt mit Austin John, I'm Trying vom gleichnamigen Album, das 2024 erschienen ist. Danach kommt Blind Cover and Sarah Rogo, Some Things Are Made to Die. 2024 haben die das Album Sarah Rogo and the Blind Covers eingespielt. Den Abschluss macht Tab Benoit mit The Ghost of Gutmouth Brown. 2024 hat er das Album I Hear Thunder herausgebracht und das Album kann ich euch nur wärmstens empfehlen. Euch eine gute Woche.

Hallo liebe Bluesfreunde, hier ist Gerts Bluesgarage. Für die Sendung habe ich euch heute wieder feinen Blues herausgesucht. Oldies, Klassiker und Neuvorstellungen. Herzlich willkommen in meiner Sendung Gerts Bluesgarage hier auf Radio Blues und Rockgarage. Die erste Runde beginnt mit einer Neuvorstellung Duane Beats mit Keep My Hands Clean von seinem neuen Album Isle of Hope. Danach ein Klassiker Charlie Musselwhite und GA20, das kann nur gut werden. I Can't Hold Out vom neuen Album Blues Now. Den letzten Titel habe ich beim Heraushören gefunden und ich finde, ich stelle ihn euch gern mal vor. Brother Jacob, Key to the Highway, natürlich ein Klassiker, aber wie er das hier spielt, ganz großes Kino, viel Spaß dabei.

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1: Den ersten Song der nächsten Runde hat sich die Angelika gewünscht. Sie grüßt damit alle ihre Freunde. Sie hat einen Musikwunsch von Patti Smith, den Klassiker Because the Night. Das ist natürlich eine sehr gute Wahl. Der Song stammt vom Album Eastern von 1977. Danach kommen Jared James Nichols mit Wayback vom Album Louder Than Fate. Den Abschluss macht Mike Campbell mit Wrecking Bell vom Album Mission of Mercy, ebenfalls ganz neu auf dem Plattenteller.

Die nächste Runde ist eine reine Neuvorstellungsrunde. Drei neue Songs. Die Runde beginnt mit Catfish and Will Wild. Das kann nur gut werden. Liebe Grüße an den Will. Break Me Down, wie gesagt, von diesem Jahr eine Single-Auskopplung und die gefällt mir richtig gut. Danach Blackwater Fever mit dem Song Now She's Gone vom gleichnamigen Album. Den Abschluss macht der allseits bekannte und beliebte Billy F. Gibbons mit Brown Paper Bag mit Feed Kite Urban. Das Ganze ebenfalls, wie gesagt, neu auf dem Plattenteller.

Die nächste Runde beginnt mit der Schwester von Will Wilde, die Dani Wilde, eine begnadete Musikerin und Sängerin. Sie hat einen Song gespielt, Howling at the Moon, von ihrem Album The Vistone Sessions, ebenfalls dieses Jahr ganz neu herausgekommen. Dann möchte ich euch eine Band vorstellen aus England, Parker Barrow, und die Band ist richtig gut. Die Band startet so richtig durch, die Sängerin hat eine richtig gute Stimme, Nothing Left to Say vom gleichnamigen Album. Den Abschluss macht die wunderbare Danielle Nicole, Tug of War vom gleichnamigen Album. Viel Spaß beim Zuhören.

einer, der immer wieder gute Songs abliefert und auch aktuell immer wieder gute Sachen abliefert, das ist die Hauptsache. Die Rede ist von Kenny Wayne Shepherd. Liebe Grüße an den Kenny. Er hat dieses Jahr ein Album aufgelegt, Deja Voodoo. Den gleichnamigen Song habe ich für euch rausgesucht. Danach Joe Bonamassa, der ebenfalls immer recht viel Gutes auf den Markt bringt. Bullfrog Blues, das Ganze live, The Spirit of Rory, eine LP oder Album, ganz wie ihr wollt, in Gedenken Rory Gallagher. Den Abschluss macht eine Band, die ich unbedingt nochmal spielen möchte in meiner Sendung. Die Rede ist von Kurz und Lang. Sie feiern ihr 35-jähriges Bestehen und das ist schon richtig gut. Ich habe von Kurz und Lang übrigens liebe Grüße an die Band, den Song Rammlerbude herausgesucht und das ist vom Album Es ist Zeit von 2010.

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Die nächste Runde beginnt mit Eva Carboni. Liebe Grüße an die Eva. Sie hat 2024 ein wunderbares Album eingespielt, In the Name of the Blues, vom Album für euch South Wind Blow. Danach John Shaw Taylor mit Try of Beginning Right vom gleichnamigen Album, das dieses Jahr frisch herausgekommen ist. Den Abschluss macht die Band Greta Van Fleet, Play Your Games vom gleichnamigen Album, das ebenfalls dieses Jahr erschienen ist.

Die nächste Runde beginnt mit Jovin Webb, der für mich der Sänger des Jahres ist. Er hat eine unheimlich geile Stimme. Sein neuestes Album Pray For Me habe ich den gleichnamigen Song für euch rausgesucht und der gefällt mir richtig gut. Danach ein Song von Walter Traut, liebe Grüße an den Walter, Singing of the Times vom gleichnamigen Album, das 2025 erschienen ist. Den Abschluss macht Anthony Gomez mit einem Song, den ich extra rausgesucht habe, weil ihr mir immer wieder gut gefällt, Stealing from the Devil, und er bringt hier einen wirklich guten Sound rüber. Der Song ist vom Album Peace, Love and Loud Guitars von 2018.

Album, danach ein Klassiker von Don Henley, The Boys of Summer, das ganze Remaster 2024. Den Abschluss der Runde macht J. Jesset Johnson, One Day at a Time vom Album Man and Mission von 2021.

Das war's schon wieder mit meiner Sendung Erz Blues Garage. Ich hoffe, die Sendung hat euch gefallen. Ihr bleibt mir gewogen, hört am nächsten Dienstag 20 Uhr wieder in meine Sendung. Für die letzte Runde habe ich versucht, euch nochmal drei wunderbare Songs herauszusuchen. Und der erste ist mit Sicherheit ein wunderbarer Song. Michael Kiwanuka hat ein Album herausgebracht, 2017, nicht mehr ganz so neu, aber dafür umso besser, Love and Hate. Vom Album für euch Cold Little Heart. Danach die Jimmy Rogers All-Star mit dem Klassiker Sweet Home Chicago. 2010 kam das Album Blues, Blues, Blues heraus. Den Abschluss macht die Steve B. Band mit Self-Infected Blues. 2026, also ganz neu auf dem Plattenteller, das Album Deepest Heart. Euch eine gute Woche.

Hallo liebe Bluesfreunde, hier ist Gerts Bluesgarage. Für die Sendung habe ich euch heute wieder feinen Blues herausgesucht. Oldies, Klassiker und Neuvorstellungen. Für die erste Runde in meiner Sendung habe ich drei Frauen rausgesucht, die den Blues wunderbar spielen. Die Runde beginnt mit Bette Hart Feat. Eric Gales Sugar My Bowl vom Album You Still Got Me. Und so wie ich finde, machen die zwei das richtig gut. Der Song ist von 2024. Danach kommt John Shaw Taylor mit The Trouble With Love Feat. Joe Bonamassa vom gleichnamigen Album. Den Abschluss der Runde macht die Samantha Fish. I Put a Spell on You, das Ganze live vom Album Paper Doll, Live in the Bayou. Viel Spaß dabei.

0: Die nächste Runde beginnt mit einer Single-Auskopplung, mit einer Neuvorstellung. Winkler & Friends haben eine neue CD in der Arbeit. Die Single ist eine Auskopplung. Das ist mittlerweile so Usus. Innerer Frieden, den gleichnamigen Song habe ich natürlich für euch rausgesucht. Danach Dave Elwin mit Harlan Country Line vom Album 1111, das 2011 erschienen ist. Den Abschluss macht der wunderbare Bobba Chubby mit I Don't Want Nobody. 2013 hat er das Album Universal Breakdown Blues herausgebracht und das ist richtig gut.
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Die nächste Runde beginnt mit einem Musikwunsch. Der Roland aus Wandersleben hat sich einen Titel gewünscht für seinen Freund Ingo. Eric Burden, When I Was Young. Das Ganze live von 2011, zumindest 2011, aufgenommen. Danach kommt Snow White and the White Flames mit Win Some, Lose Some. 2026, ganz frisch auf dem Plattenteller vom Album Finish Touch. Den Abschluss macht Ronnie Baker Brooks, All True Men vom Album Blues in My DNA. Das Ganze von 2024.

Die nächste Runde beginnt mit Paul Kipe and the Texas Flute, ein begnadeter Gitarrist. Und die Band spielt einen wunderbaren Rhythmus dazu, eine richtig gute Blues-Rock-Band. Sie haben 2018 ein Album eingespielt, Blues for Rosie. Und das kann ich nur wärmstens empfehlen vom Album für euch, Outlaw Game. Danach Peter Karp, liebe Grüße an den Peter. 2026, ganz frisch auf dem Plattenteller, das Album Jersey Town vom Album für euch, Without You. Den Abschluss der Runde macht die Band The Name Droppers. One Last Song vom Album Name Droppers von 2020.

0: Eine Band, die momentan für Furore sorgt, ist Alester Green. Natürlich hier mit Warren Haynes, der eine wunderbare Gitarre beisteuert. Von Alester Green haben wir den Song Bullfrog Blues 2024, das Album Standing Out Loud. Danach Mike Zito, ein wunderbares Album hat er dieses Jahr eingespielt, Outside of the East Side. Vom Album für euch The Blues Lover, liebe Grüße an den Mike. Den Abschluss der Runde macht Warren Haynes mit Raven Black Knight, das Ganze live 2026, ganz frisch auf dem Plattenteller. Dreams and Songs, wie gesagt, das Ganze live.
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Beim Herausführen für die Sendung ist mir eine Band, ein Künstler aufgefallen und schon die Bandnamen begeistern mich hier. Anthony Rosano and the Conqueros, was ein Bandname. 2023 haben sie das Album Sheet the Devil herausgebracht vom Album What a Kind of Fool. Danach Jason Ritchie and the New Blood, Broken Toy. 2009 kam das Album Don't With the Devil heraus. Den Abschluss macht die Joe Pitts Band, Midnight Blue, das Ganze live, 2013 vom Album Paying the Price, wie gesagt, das ganze Album live.

Das war's schon wieder mit meiner Sendung Erzblues Garage. Ich hoffe, die Sendung hat euch gefallen. Ihr bleibt mir gewogen, hört am nächsten Dienstag 20 Uhr wieder in meine Sendung. Das war's schon wieder mit meiner Sendung. Für die letzte Runde habe ich euch zwei wunderbare Songs herausgesucht. Und eins könnt ihr mir glauben, hier im Sender gibt's keinen Mainstream. Und der Klaus aus Leipzig hat mir geschrieben, ein treuer Fan, er wünscht sich einen Song von Government Mule, ob der denn nicht zu lang wäre. Und es ist schon eine gewisse Zeitspanne, die der Song braucht. 13 Minuten und 57 Sekunden. Die Rede ist von Shine on Crazy Diamond. Das Ganze wurde 2014 eingespielt, Dark Side of the Mule, und ich kann nur sagen, ein wunderbarer Song, und den spielen wir, lieber Klaus, für dich natürlich ganz besonders gerne. Er grüßt natürlich damit auch seine Freunde und wir grüßen alle Zuhörer. Den letzten Song der Runde kommt von Riot Act, Almost There. 2022 kam das Album Closer to the Flame heraus und der Song ist richtig gut. Euch eine gute Woche.

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Michaels Boostbox, die 223. wollte ich nur mal kurz erwähnen. Ich bin schon ein paar Tage dabei, ist das nicht schön? Heute wieder eine Spezialsendung für euch. Für die kompletten 2 Stunden habe ich euch Blues-Mädels rausgesucht. Und zwar feinste Wahl. Ich beginne mit was Älterem, wie immer. Janis Joplin and the Cosmic Blues Band, Try Just a Little Bit Harder. Eine gut bekannte Nummer, Live-Version aus Amsterdam 1969 aufgenommen. Anschließend kommt die wunderbare Bonnie Tyler. Die muss ich jetzt einfach spielen, weil sie eine wunderbare Sängerin ist und tolle Musik gemacht hat und jetzt leider nicht mehr unter uns ist. Have You Ever Seen the Rain? Eine sehr, sehr schöne Nummer. Faster Than the Speed of Night heißt die Scheibe. Und den Abschluss macht die wunderbare Tina Turner mit einem Superstück Proud Mary aus einem Best-of-Sampler. Viel Spaß bei meiner heutigen Sendung.

Weiter geht's mit drei erlesenen Interpretinnen und ihre Bands, zum Beispiel The Lydia Warren Band kommt mit dem Stück He Wants Me, das ist doch schon mal ganz fein. Through With Love heißt das Album, 2005 ist die Scheibe rausgekommen. Janiva Magnus hatte ich ja schon immer mal im Programm, jetzt auch wieder. Slipped, Tripped and Fell in Love heißt die Nummer. The Devil is an Angel 2 heißt die Scheibe, 2010 erschienen. Und Shakura Saida, die hatte ich seither noch nicht im Programm, auch ganz, ganz toll. Outskirts of Memphis heißt die Nummer. Und die Scheibe heißt Brown Sugar, auch im Jahre 2010 erschienen.

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1: Drei Powerfrauen liegen, jetzt höre ich auf. Ja, das ist wirklich eine gute Wahl geworden. Und ich freue mich, wenn die Leute zuhören und auch die eine oder andere Sängerin nachfordern, wie Karin Rudefeld. Und Dr. Blues mit dem Titel Fake Paradise wurde gewünscht vom Jürgen aus Heilbronn. Walk the Walk heißt das Album aus dem Jahre 2011. Dann liegt Beth Hart auf und Joe Bonamassa, ein Dreamteam, würde ich mal so sagen. Can't Let Go heißt die Nummer und die ist live in Amsterdam 2014 aufgenommen worden. Seth Jordan, Make You a Believer, das Stück hatte ich schon mal, ich finde das so gut. Und das kommt von dem Album Best of Seth Jordan, 2015 ist die Scheibe rausgekommen.

Ihr hört Michaels Bluesbox bei Radio Blues und Rock Garage auf Laut FM. Der richtige Sender hat die richtige Sendung. Ich mache jetzt hier weiter mit dem nächsten Dreierpaket und eröffne mit Sugar Queen and the Straight Blues Band. Sugar Queen, das ist in Wirklichkeit die Michelle Denise, ist Amerikanerin, kommt aus Chicago, macht einen wunderbaren Blues. Das Stück, was ich rausgesucht habe, heißt By the Law und die Scheibe dazu heißt 340 Blues 2017 erschienen. Betty Blackmail Band kommt mit dem Stück Hell or High Water von ihrer Scheibe Murky Waters 2018 erschienen. Und den Abschluss der Runde, da wird es wieder etwas heftiger. Rebecca Downs hatte ich immer wieder mal im Programm. If I Go to Sleep heißt die Nummer. More Sinner Than Sand heißt die Scheibe. 2019 ist die erschienen.

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Vanja Skaj kommt aus Kroatien und ist jetzt erstmal 33 Jahre alt und hat einen richtigen guten Job bis jetzt abgeliefert. Sie war mit vielen namhaften Musikern unterwegs, Mike Zito unter anderem, hat Vorbands von UFO und von Kenneth Heath gespielt und hat schon eine ganze Reihe von hervorragenden CDs abgeliefert. Ich habe das Stück Hard Times rausgesucht. Woman Named Trouble heißt die Scheibe. 2020 ist die erschienen. Und Jenny Tito kommt mit dem Stück Like We Always Do featuring Drew Dixon. Ich kannte die Lady seither noch nicht. Ist eine Single-Auskopplung das Ganze und ist im Jahre 2021 erschienen. Und Vanessa Collier, die hatte ich ja schon öfters mal, kommt mit dem Stück Warrior. Do It My Own Way heißt die Scheibe aus dem Jahre 2024.

Eine sehr schöne Vita hat auch Christina Crofts aus Sydney, Australien, Down Under. See You Stumble heißt ihr Stück. Aus dem Album Best of Bottleneck 2025 ist die Scheibe erschienen. Brigitte Purdy kommt mit dem Stück Blues Collar Woman aus ihrem Album Mother of the Crossroads 2026 dieses Jahr erschienen. Und eine sehr, sehr schöne Nummer kommt auch von Annie Piper, Angel from Montgomery aus der Scheibe Men Are Like Potato Chips 2026 erschienen.

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Ihr hört Michaels Bluesbox bei Radio Blues und Rockgarage bei Laut FM. Schön, dass ihr dabei seid. Daniel Nicole hat ja immer wieder Sendezeit hier bei uns im Sender. Take Me Back heißt das Stück featuring Luther Dickinson. Der durfte da mitmachen. Und das ist eine Single-Auskopplung aus diesem Jahr, also eine Neuigkeit für euch. Und dann kommt anschließend Leanne Atherton, die hatte ich neulich schon mal aufgelegt, hat mir gut gefallen. Call on the Lord heißt die Nummer. Good God heißt das Album auch aus diesem Jahr.

So, liebe Leute, wir machen jetzt einen feinen Deal. Ich spiele euch noch zwei Stücke und ihr macht im Gegenzug ordentlich Werbung für uns, für Radio Blues und Rock Garage, für mich, für meine Kollegen, die jede Woche für euch Musik raussuchen und auflegen. Joan Shaw Taylor liegt auf mit ihrer neuesten Scheibe. Bad Boy heißt die, dieses Jahr erschienen, und ich habe das Stück rausgesucht, This Is Who I Am, und wie gesagt aus diesem Jahr. Und den Abschluss macht Samantha Fish mit einer Wahnsinnsnummer, das ist immer so ein bisschen eine Messlatte. Sie hat das hervorragend gemacht. I Put a Spell on You, eine Live-Version, Paper Doll, eine Live-Scheibe aus diesem Jahr. Ja, das wäre es gewesen für heute. Schaltet wieder ein am nächsten Donnerstag um dieselbe Zeit, um 18 Uhr. Dazwischen könnt ihr gerne meine Wiederholungen hören. Passt auf euch auf, bleibt gesund. Tschüss, euer Michael.

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1: So, liebe Freunde, da bin ich wieder und es ist wieder Dienstag und es ist wieder 18 Uhr. Wir sind bereits in der zweiten Septemberwoche und in den Supermärkten liegen tatsächlich schon Weihnachtsartikel. Das ist wirklich verrückt. Ja, es geht ja natürlich weiter mit fantastischer Musik, wie immer dienstags, 18 Uhr. Und leider gibt es gleich eine traurige Nachricht am Anfang. Die großartige, fantastische Cassandra Wilson ist ja letzten Montag, also am 1.9. verstorben mit gerade 70 Jahren. Sehr, sehr traurig und ich würde deshalb heute gleich mal mit meiner Ladies-Runde starten und gleich mit Cassandra mit ihrer fantastischen Version von Come in My Kitchen von der Scheibe Blue Light Till Dawn. Ganz, ganz fantastisch, minimalistisch eingespielt, CD, einfach traumhaft. Okay, zur Erinnerung an Cassandra Wilson, heute also das erste Lied von ihr. Zweite Nummer kommt dann von einer Lady aus Frankreich, das ist die Madeleine Perrault, von ihrer ebenfalls großartigen Scheibe Call Us Love. Heute der Song Dance Me to the End of Love. Letzte Nummer dann in der ersten Runde eine Lady aus New York, aus Brooklyn, das ist die Joanna Corners, fantastische Musikerin hier mit dem berühmten Song Sissy Strut. Viel Spaß, liebe Leute.

So, liebe Hörerschaft, im zweiten Set gibt's heute mal etwas Rockmusik zu hören. Ich fange gleich mal an mit AC/DC. Okay, Spaß beiseite. Angus Young erzählte mal, dass es ihn unheimlich nervt, dass ständig Leute zu ihm kommen und sagen, ihr habt mit AC/DC 11 Alben aufgenommen, die alle gleich klingen, und er jedes Mal sagen muss, nee, es waren 12. Heute hier der Song Kick You When You Are Down. AC/DC also. Zweite Nummer kommt dann von einem doch recht bekannten, sehr guten Gitarristen. Das ist der Andy Timmons hier mit seiner Band. Being for the Benefit of Mr. Kite heißt das Lied. Dritte Nummer habe ich dann mal ausgegraben. Eine Band aus Österreich. Vielleicht erinnert sich der eine oder andere noch an diese Band. Es geht um Supermax. Hier mit der Nummer Madness. Das war ganz witzig, als ich Anfang der 90er nach der Wende bei der Gitarrenfirma Kitty Hawk gearbeitet habe, hat uns zur Musikmesse immer der Hannes Wildner, der Gitarrist von Supermax, besucht, der dann auf der Messestand von Kitty Hawk die Ems vorführte. War eine witzige Zeit damals. Also, liebe Leute, entspannen, zurücklehnen, zuhören.

unser Sender heißt ja Radio Blues und Rock Garage. Also wird es jetzt tatsächlich Zeit für den guten alten Blues. Ich würde gleich einsteigen hier im dritten Set mit Tommy Castro, Somewhere. Zweite Nummer kommt von Matthew Curry, Whiskey Rock'n'Roller. Die dritte Nummer dann kein geringerer als Eric Gales hier mit der alten Cream-Nummer Sleepy Time Time. Unheimlich gut gespielt, also das schiebt schon geheuerlich.

So, weil das so schön war, bleiben wir doch gleich mal ganz bunter beim Blues. Ich starte hier gleich im nächsten Set oder im nächsten Dreierblock mit Lyle Ochick, The Roman's Deuce. Zweite Nummer, der Kollege heißt Delta Dan, Daddy Come Home, sein Song. Letzte Nummer dann kommt von den Jelly Roll Kings, Frank Frost Blues.

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So, liebe Musikfreaks in nah und fern, im Set Nummer 5 greife ich heute mal auf mein obligatorisches Jazz-Set zurück. In Deutschland sagt man ja Jazz, nicht Jazz. Eigentlich egal, jeder weiß, was gemeint ist. Erste Nummer kommt vom grandiosen Jaco Pastorius, einer meiner absoluten Helden. Es gibt ja mittlerweile unzählige großartige Bassisten auf diesem Planeten, sei es Dominic Di Piazza oder Richie Bona, sei es Marcus Miller oder Jimmy Haslip, Mike Pope und. Aber wie Jaco gespielt hat, wie er phrasiert hat, ich glaube, das ist und bleibt einmalig. Jaco war einfach ein Jahrhundertgenie. Heute sein Song A Sophisticated Lady von seiner Live-Scheibe Invitation. Zweite Nummer kommt dann von einem grandiosen Quartett aus den Staaten. Die Band heißt Radar. Ich habe die tatsächlich hier mal in Leipzig vor ein paar Jahren gehört. Die haben hier in einem kleinen Jazz-Club bei uns gespielt. Ganz abgedrehte Musik. Heute ihr Song Jack is Surcharge. Letzte Nummer gehen wir dann mal in die 50er zurück. Also die Nummer wurde vor etwa 70 Jahren aufgenommen. Irre, wie die Zeit vergeht. Der grandiose Jerry Mulligan hier am Bariton-Saxophon. Wahrscheinlich mein Lieblingssaxophon, das schnurrt so herrlich unten rum. Hier das berühmte Lied Lollipop.

So, Freunde, ich steige nochmal um auf Rockmusik. Ich habe da gerade ein paar feine Sachen hier in den Händen gehabt. Steige ich gleich ein mit den Red Hot Chili Peppers, Goodbye Angels. Auch eine verrückte Band. Ich habe sie bis jetzt nur ein einziges Mal live gehört, aber das war schon unheimlich beeindruckend, was da für eine Energie rüberkommt. Das ist unglaublich. Zweite Nummer dann, The Dead Daisies, auch eine feine Rockband. Ihr Song heute, Unspoken. Letzte Nummer kommt dann von Chickenfoot, dürfte bekannt sein. Hier trommelt ja auch Chad Smith von den Red Hot Chili Peppers. A Future in the Past.

So, liebe Freunde, meine heutige Sendung neigt sich leider dem Ende zu. Es bleibt aber dennoch Zeit für drei Songs, die ich hier noch rausgesucht habe und gleich rausschicke. Stilistisch wieder mal ein bisschen Mischmasch. Das dürfte natürlich kein Problem sein, sind ja alles feine Lieder. Erster Song kommt gleich von J.J. Kehl und Eric Clapton. Eine ganz tolle CD ist das. Heute der Song Danger. Zweite Nummer dann eine Band, die man wahrscheinlich gar nicht so kennt oder zumindest nicht an jeder Ecke hört oder sieht. Die Band heißt Klatsch. Heute der Song Electric Worry. Letzte Nummer kommt dann von einem ganz fantastischen Sänger. Ich bin ja beim Rumkramen in meinen Archiven zufällig auf seine Scheiben gestoßen. Es handelt sich um Christopher Cross, werden sicher noch einige im Hinterkopf haben. Ganz großartiger Sänger und auch ein fantastischer Gitarrist übrigens. Ich habe den mal in irgendeiner Live-Sendung im Fernsehen gesehen, da hat er unheimlich fantastische Gitarre gespielt. Wishing Well heute ist sein Song. Das war's dann für heute, liebe Leute. Ich wünsche euch wie immer noch einen wunderschönen Abend. Bleibt fit und gesund. Euer Andreas aus Leipzig.

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1: Hallo, liebe Freunde der gepflegten Beatmusik. Einen wunderschönen Dienstagabend wünscht euch Andreas. Heute mal nicht aus Leipzig, sondern direkt aus Dänemark. Besser gesagt von der schönen dänischen Insel Bornholm, wo ich gerade meinen Urlaub verbringe. Aber es muss ja trotzdem weitergehen mit feiner Musik. Und ich würde dann aufgrund meines Aufenthaltes hier bei den Dänen mal anfangen mit dänischen Bands. Hier gibt es wirklich fantastische Bands. Ich war gerade am 1. August zum Jazzfestival in Nexø. Spielten wieder unfassbar fantastische Bands, unter anderem auch Ibrahim Electric, die ich sehr liebe, diese Band. Ist dann gleich die zweite Nummer. Ich starte jetzt und heute hier mit Thorbjørn Rissaker and Black Tornado, auch eine fantastische dänische Band. Sie bringen uns heute das schöne Lied Down Home Blues. Zweite Nummer, wie gerade angekündigt, kommt dann von Ibrahim Electric, von ihrer grandiosen Scheibe Time Machine. Der Song heißt Bed Standing. Absolut tolle Band, müsst ihr mal irgendwie googeln oder bei YouTube gucken. Die haben auch 2 Scheiben aufgenommen mit Ray Anderson, mit diesem Posaunisten. Das ist sowieso der irre, der Typ, was der aus diesem Messing-Teil da rauszaubert. Fantastisch. Dritte Nummer kommt dann in der ersten Runde von Peter Turop. Kennt vielleicht noch einige von früher, hat ja auch mit Alexis Corner gearbeitet. Ich hatte übrigens das Glück, es ist schon über 30 Jahre her, ich bin ja oft hier auf Bornholm, ihn noch live zu erleben in Rønne, quasi der Hauptstadt von Bornholm. Heute hier ein Song von ihm, Warwick Blues. Viel Spaß, liebe Leute.

So, liebe Freunde, im zweiten Set sind wir wieder international unterwegs. Natürlich auch mit feinsten Blues. Erste Nummer kommt von Dennis Grünling. Auf den Kollegen bin ich auch erst vor kurzem gestoßen. Der hat ja schon so einige Scheiben rausgebracht. Ich habe mich völlig geflasht. Ganz, ganz fantastisch. Großartige Band. Hot Shot heißt das Lied. Zweite Nummer kommt von Leo Bud Welch. Woke Up This Morning. Okay, ich auch. Dritte Nummer dann in diesem Set, Mississippi John Hurt, Everlong Blues.

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1: Auch wenn ich mich gerade im Land der Dänen wähne, geht es natürlich auch in dieser Runde, in diesem Set nicht ohne Damen. Steige ich hier gleich ein mit Alison Joy Williams, Age of the Blues. Zweite Nummer dann, die fantastische, großartige Bonnie Raitt mal wieder im Programm hier, Love Letter. Dritte Nummer kommt von Jenny May B, Run.

Okay, Freunde, nach meiner obligatorischen Runde der Ladies würde ich gleich mal meine obligatorische Runde des Jazz oder des Jazz dranhängen. Da würde ich heute auch gleich mal in Dänemark bleiben, weil es gibt ja hier wirklich in Dänemark unfassbar gute Musiker, auch im Bereich des Jazz. Ich würde gleich einsteigen mit einem ganz, ganz großartigen Gitarristen. Das ist der Uwe Steen. Die Nummer von ihm heute heißt BTU. Zweite Nummer kommt von einem ganz, ganz fantastischen Kontrabassspieler. Es hat mich immer umgehauen, wenn ich den habe spielen hören. Das ist der Niels Henning Ørsted Petersen. Sein Song heute, My Little Anna. Ich habe mal gehört, dass in den USA die Jazzer, mit denen er so oft spielte, sie konnten sich seinen Namen schlecht merken und sie nannten ihn The Danish Bass Player with a Long Name, obwohl das nun auch nicht gerade kürzer ist als sein richtiger Name. Aber egal. Letzte Nummer kommt dann von dem fantastischen Matthias Heise. Matthias Heise Quatrillion. Ich habe diese Band auch schon live gehört. Die Jungs sind aus Kopenhagen, vier junge Leute. Es ist einfach irre, wie diese jungen Leute spielen. Also es hat mich vollkommen umgehauen. Heute ihr Song Heartbeat.

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Hier geht es jetzt munter weiter mit internationalen Rhythmen. Erste Nummer mal wieder von den von uns allen Geliebten, hoffe ich zumindest, Rolling Stones. Sie haben ja gerade 2026 jetzt wieder eine Scheibe rausgebracht, die ich persönlich wirklich richtig gut finde. Klasse Songs drauf. Ich habe hier mal die Nummer rausgewählt, Rough and Twisted. Zweite Nummer kommt dann von dem doch recht bekannten Junior Wales. Hier seine Version von The Thrill Is Gone. Letzte Nummer in diesem Set kommt von Joe Portofino, Slow Burn Never.

So, liebe Freunde, im Set Nummer 6 gibt es heute mal etwas Rockmusik zu hören. Gibt es ja auch ganz tolle und feine Bands. Ich würde auch gleich einsteigen hier mit Rainbow, Ritchie Blackmore's Rainbow. Catch the Rainbow heißt das Lied. Kennt wahrscheinlich jeder von euch mittlerweile. Zweite Nummer dann, weil wir einmal bei Ritchie Blackmore sind, meine Nummer von Deep Purple. Das war damals ganz epochal, dieser Song Child in Time. Deep Purple in Rock hieß die Platte, die haben wir damals hoch und runter gehört. Diese Aura, die diese Band umgab, diese Riffs von Ritchie Blackmore in den 70ern. Mein Gott, was war das für eine tolle Zeit, irre. Okay, da bleiben wir stilistisch in dieser Zeit. Dritter Song dann in diesem Set von Led Zeppelin, Moby Dick.

liebe Musikfreaks, ich muss leider schon wieder meine letzte Runde für heute ansagen. Aber mit Musik geht es natürlich dann weiter, 20 Uhr, mit einem anderen Moderator hier. Ich würde gleich einsteigen hier in die letzte Runde, in den letzten Dreierblock mit der fantastischen Band Traffic, eine unglaubliche Band, hier mit dem fantastischen Song 40.000 Hate Men. Zweite Nummer kommt dann von The Terror Plane Blues Band, The Ballad of Ragtime Texas. Und tschüss sage ich heute mal mit einem Song in Deutsch von Element of Crime, der großartige Sven Regener. Ich frage mich immer, wie er das noch macht. Immer wieder diese Texte, immer wieder diese Liebeslieder. Das ist wirklich unglaublich. Heute hier der Song Wenn der Winter kommt. Tolles Lied. Und der Winter wird ja

Ja, sicher, sowieso kommen. Okay, Freunde, ich grüße euch hier aus Dänemark. Ich werde ja noch ein bisschen meinen Urlaub genießen und ein bisschen die Ostsee genießen. Und das dänische Bier ist natürlich auch nicht das Schlechteste. Ich wünsche euch noch einen schönen Restsommer. Bleibt fit und wir hören uns, sehen uns. Ach nee, sehen können wir uns ja noch nicht. Es funktioniert leider noch nicht. Aber wir hören uns dann irgendwann in nächster Zeit wieder. Und bleibt fit, euer Andreas.

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